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0: Geld haben die Angreifer aber noch nicht gefordert. Hinweise, dass die Daten im Darknet aufgetaucht sind, fehlen ebenso. Heute wird es erneut warm bis heiß. Bis zum Nachmittag zeigt uns das Thermometer 31 bis 39 Grad. Am heißesten wird es von Oberösterreich über das Weinviertel bis ins Nordburgenland. Zu den hohen Temperaturen gibt es auch ordentlich Sonne dazu. Einzig in den Bergen werden die Wolken im Laufe des Tages mehr. Später sind auch einzelne Gewitter und Regenschauer dabei, etwa im Salzkammergut oder in Tirol.
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2: mit Anna-Maria Kunz. In Wien rollt schon der Frühverkehr auf der A23, Fahrt Richtung Inzersdorf ab dem Knoten Hirschstetten. Ein paar Minuten Zeitverlust müsst ihr hier einplanen. Außerdem ist Salzburg-Sperre aufgrund eines defekten LKWs. A10 Tauernautobahn, Fahrt Richtung Villach zwischen Knoten Pongau und der Lammertal-Hüttau. 15 Minuten in Tirol, A12 Inntal-Autobahn, Fahrt Richtung Arlberg zwischen Wattens und Hallen-Tirol Mitte. Ich wünsche euch eine gute Weiterfahrt.
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4: Und bei diesen Temperaturen, die da jetzt die nächsten Tage nochmal anstehen, heißt es mit den Kräften haushalten und vielleicht alles ein bisschen gemächlicher und gemütlicher angehen. Wir hatten auch die beste Musik dazu. Taylor Swift gleich mit dabei, Watershed oder auch Dua Lipa auf Radio 1.
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0: Swift auf Radio One. Einen schönen guten Morgen. Ja, apropos schöner Morgen. Welcher Geruch gehört denn da für euch in der Früh mit dazu, um gleich in allerbester Stimmung in den Tag zu starten?
1: Eigentlich Kaffee. Frisch gemahlener Kaffee.
2: Toast mit Nutella.
3: Am liebsten eigentlich von Blumen, Duft oder dem Duft von frischem Gras, gemähtem Gras.
0: Na, dann machen wir doch in Gedanken gleich einen Morgenspaziergang über eine frisch gemähte Wiese in der einen Hand. Eine Tasse mit heißem Kaffee, in der anderen vielleicht ein Nutella-Brot und im Ohr diesen Song hier, der passt nämlich perfekt dazu. Das Indigo Girl von Watershed. 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

Radio One heute am Montag zum Start rein in die erste Augustwoche. Und da hat uns jetzt ein paar Tage diese Hitzewelle noch fest im Griff, aber Abkühlung ist in Sicht. Spätestens Donnerstag, Freitag wird es dann doch deutlich kühler. Heute viel Sonnenschein den ganzen Tag über. Am späteren Nachmittag dann doch ein paar Quellwolken, vor allem über den Bergen, und in weiterer Folge auch lokale Regenschauer und mitunter auch ein paar kräftige Gewitter, die mit dabei sind. Die Tageshöchstwerte auch heute wieder bis zu 40 Grad.

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1: Nice to meet you auf Radio One. Ja, und das sagen wir jetzt auch gleich zu Max Schrems. Ist euch sicherlich ein Begriff. Das ist der österreichische Datenschützer, der auch nicht davor zurückschreckt, sich mit den ganz Großen anzulegen und das auch mit sehr viel Erfolg. Er hat alle am Schirm, die gegen Datenschutzgrundverordnungen verstoßen. Und jetzt neu auch das Online-Wörterbuch dict.cc.
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1: Viele nutzen ja dict.cc jeden Tag zum Übersetzen. Jetzt gibt es aber Ärger rund um den Datenschutz. Worum geht's da genau?
3: Die vom österreichischen Datenschützer Max Schrems gegründete Datenschutzorganisation Neub hat Beschwerde gegen dict.cc eingelegt. Der Vorwurf, die Webseite soll Nutzerdaten zu Werbezwecken weitergegeben haben, obwohl Besucher das Tracking abgelehnt haben. Genau das wäre nach der Datenschutzgrundverordnung nicht erlaubt.
1: Heißt das, selbst wenn ich auf Ablehnen klicke, können trotzdem Daten gesammelt werden?
3: Genau das will Neub jetzt von der Datenschutzbehörde prüfen lassen. Sollte sich der Vorwurf bestätigen, müsste dict.cc seine Technik anpassen und Neub schlägt auch eine Geldstrafe vor, um ähnliche Verstöße in Zukunft zu verhindern.
1: Und wir bleiben im Internet. Google und Bing bestimmen ja seit Jahren die Internetsuche. Jetzt will Europa unabhängiger werden.
3: Dafür arbeiten die Suchmaschinen Ecosia und Quant zusammen. Sie bauen einen eigenen europäischen Suchindex auf. Das ist sozusagen das Verzeichnis, in dem eine Suchmaschine ihre Webseiten findet. Ziel ist, weniger von Google und Bing abhängig zu sein und mehr Kontrolle über Datenschutz und Suchergebnisse zu haben.
1: Das heißt, Google könnte bald ersetzt werden?
3: Noch nicht. Der neue Suchindex wird Schritt für Schritt ausgebaut. Langfristig soll aber eine echte europäische Alternative werden.
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1: Es ist 8.30 Uhr. Mit Hannes Harp. Guten Morgen. Handys raus aus den Schulen, bei künstlicher Intelligenz aber gehen die Meinungen auseinander. Das steht in einer neuen Ipsos-Umfrage. Fast 2/3 sind für ein Handyverbot an den Schulen. Michi Scheder.
2: Noch mehr Menschen, also fast 3/4, sind für ein generelles Social-Media-Verbot bis 14. Bei künstlicher Intelligenz ist nur jeder Dritte dafür, ChatGPT und Co. aus der Schule zu verbannen. Gleichzeitig erwartet etwa ein Fünftel, dass sich künstliche Intelligenz positiv auf das Bildungssystem auswirken wird. Für diese Menschen gehört der Umgang mit KI im Unterricht aber auch zu den größten Herausforderungen für das Bildungssystem. Fast ein Drittel rechnet dagegen damit, dass KI sich negativ auswirken wird. Beim Bildungssystem selbst kritisieren 4 von 10 einen veralteten Lehrplan und den Lehrermangel.
1: Die Qualität des Bildungssystems bewerten insgesamt aber nur 28% als schlecht oder sehr schlecht. Lernen in den Sommerferien für den Nachzipf, das trifft in Österreich über 3000 Schülerinnen und Schüler. Statt voll durchzulernen, sind Lernpausen mit Bewegung und frischer Luft sehr wichtig, sowie gute Organisation und ein guter Plan über den Lernstoff, um sich für die Nachprüfung vorzubereiten, sagen uns Nachhilfelehrer. Für die Eltern ist der Tipp, Interesse am Lernstoff der Kinder zu zeigen und für Motivation und in den Lernzeiten für Ruhe zu sorgen. Die USA werden heute einen neuen Anlauf für Gespräche mit dem Iran machen, das sagt US-Präsident Trump gestern Journalisten an Bord der Regierungsmaschine Air Force One, nachdem er vorher angekündigt hat, dass die USA auf weitere Angriffe verzichten werden. Wo und wann es die Verhandlungen geben wird, ist unklar. Auch eine Bestätigung der iranischen Regierung in Teheran fehlt bislang. In Liechtenstein hat es einen Cyberangriff gegeben. Die Hacker hätten die Daten von knapp 30.000 Menschen gestohlen, ist die Info der Regierung. Wer hinter dem Angriff steckt, ist noch unklar. Ziel des Angriffs ist ein Personenregister gewesen, das Geldwäsche verhindern soll. Lösegeld haben die Angreifer aber noch nicht gefordert. Hinweise, dass die Daten im Darknet aufgetaucht sind, fehlen ebenso. Heute wird es erneut warm bis heiß. Bis zum Nachmittag zeigt uns das Thermometer 31 bis 39 Grad. Am heißesten wird es von Oberösterreich über das Weinviertel bis ins Nordburgenland. Zu den hohen Temperaturen gibt es auch ordentlich Sonne dazu. Einzig in den Bergen werden die Wolken im Laufe des Tages mehr. Später sind auch einzelne Gewitter und Regenschauer dabei, etwa im Salzkammergut oder in Tirol.
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4: mit Anna-Maria Kunz. In Wien rollt schon der Frühverkehr auf der A23, Fahrt Richtung Inzersdorf ab dem Knoten Hirschstetten. Ein paar Minütchen Zeitverlust müsst ihr hier einplanen. Außerdem in Salzburg Sperre aufgrund eines defekten LKWs. A10 Tauernautobahn, Fahrt Richtung Villach zwischen Knoten Pongau und der Lammertal-Hüttau. 15 Minuten in Tirol, A12 Inntal-Autobahn, Fahrt Richtung Arlberg zwischen Wattens und Hall in Tirol Mitte. Ich wünsche euch eine gute Weiterfahrt.
5: Und dieser heutige Montagmorgen fühlt sich nicht nur an wie Sommer, sondern klingt auch danach. 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Einen schönen guten Morgen.

Radio 1 heute am Montag. Gemeinsam starten wir rein in die neue Woche und solltet ihr bislang immer noch nicht so hundertprozentig wach sein, jetzt seid ihr es dann mit Sicherheit. Das ist ein Trailer zum neuen Konzertfilm von Katy Perry, aufgenommen bei 3 ausverkauften Shows 2025 in Paris. Der Film liefert uns neben Konzertaufnahmen auch Backstage-Einblicke von und mit Katy Perry. Weltweiter Kinostart ist am 2. September in rund 70 Ländern. Noch nicht ganz bestätigt ist Österreich, aber ein zeitnaher Release gilt als wahrscheinlich. Ja, und hier schon mal ein kleiner Vorgeschmack auf den Film, auf Katy Perry, denn Fanberichten zufolge ist auch dieser Song fix gesetzt. I Kissed a Girl auf Radio 1.

heute am Montag, 3. August, und die Hitzewelle geht jetzt diese Woche noch in die Verlängerung. Ein paar Tage müssen wir noch durch. Heute mit viel Sonnenschein und nur ein paar Wolken. Am Nachmittag können die sich dann ein bisschen verdichten, vor allem über den Bergen sind dann noch ein paar Regenschauer und mitunter auch lokale kräftige Gewitter möglich. Tageshöchstwerte heute wieder um die 40 Grad.

Sehr lange schon hart auf Radio One. Wenn ihr heute vielleicht spontan hitzefrei habt oder sowieso Ferien oder Urlaub, unser Tipp, um der Hitze der Stadt zu entkommen, ein Tagesausflug. Von Wien aus zum Beispiel auf den Semmering oder Mariazell und die Rax. Von Graz auf die Teichalm würde sich anbieten. Von Linz nach Hinterstoder oder zum Gosaussee. Und Salzburg, Eisriesenwelt in Werfen vielleicht oder auch die Krimmler Wasserfälle. Wir haben ja das Glück in Österreich, dass man viele Rückzugsorte haben und die auch alle recht schnell erreichbar sind. Die meisten davon auch easy mit den Öffis, zur Not auch mit dem Auto. Und wie es denn da auch verkehrstechnisch gerade ausschaut, der Serviceüberblick gleich hier bei uns nach den Nachrichten am 9 auf

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1: Mit Hannes Haab. Die Österreicherinnen und Österreicher bestellen weiterhin fleißig online. Im Vorjahr hat der Online-Shopping-Boom für über 450 Millionen Pakete gesorgt, die in Österreich transportiert wurden, steht heute im Bericht der Regulierungsbehörde RTR. Mehr von Michi Schäder.
2: Gut 415 Millionen Packerl davon haben die Paketdienste an heimische Haushalte geliefert. Nur knapp 36 Millionen sind ins Ausland gegangen. Was auffällt, Paketabholstationen sind besonders beliebt. Im Vorjahr hat es fast 6.900 Paketboxen gegeben. Das sind über doppelt so viele wie im Jahr davor. Im Jahresvergleich sind in Österreich erneut weniger Briefe unterwegs. 465 Millionen waren es, um über 8% weniger. Grund dafür ist unter anderem, dass Firmen immer weniger Werbung oder Rechnungen per Post verschicken.
1: Handys raus aus den Schulen, fast 2/3 sind für ein Handyverbot an den Schulen. Noch mehr Menschen, also fast 3/4, sind für ein generelles Social-Media-Verbot bis 14. Das steht in einer neuen Ipsos-Umfrage. Bei künstlicher Intelligenz dagegen ist nur jeder 3. dafür, ChatGPT und Co. aus der Schule zu verbannen. Gleich viele Menschen glauben auch, dass der Umgang mit KI die größte Herausforderung im Bildungssystem sein wird. Auf Kuba ist erneut auf der ganzen Insel der Strom ausgefallen. In der Hauptstadt Havanna und im Rest von Kuba ist schlagartig das Licht ausgegangen. Das Stromnetz des Landes gilt als veraltet. Die Kraftwerke erzeugen Strom aus Öl. Weil die USA eine Ölblockade gegen Kuba verhängt haben, sind auch Treibstofflieferungen an Kraftwerke ausgeblieben. Tränende Augen oder eine rinnende Nase. Allergikern steht jetzt ab August wieder eine schwere Zeit bevor. Die Ragweed-Blüte beginnt. Besonders im Süden und im Osten Österreichs ist die Luft mit den Ragweed-Pollen belastet, zeigen Daten der GS4 Austria. Mitte August ist auch die Hauptblütezeit von Beifuß. Die Trockenheit der letzten Wochen wirkt hier aber positiv. Sie bremst das Wachstum der Pflanzen, sagt der Pollenwarndienst. Heute wird es erneut warm bis heiß. Bis zum Nachmittag zeigt uns das Thermometer 31 bis 39 Grad. Am heißesten wird es von Oberösterreich über das Weinviertel bis ins Nordburgenland. Zu den hohen Temperaturen gibt es auch ordentlich Sonne dazu. Einzig in den Bergen werden die Wolken im Laufe des Tages mehr. Später sind auch einzelne Gewitter und Regenschauer dabei, etwa im Salzkammergut oder in Tirol.
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3: mit Anna-Maria Kunz. In Wien ist es derzeit ein bisschen dichter auf der A23, Fahrtrichtung Inzersdorf zwischen Hirstetten und dem Knoten Prater und auf der Grünbergstraße, Fahrtrichtung Schönbrunn zwischen Gassmannstraße und der Schönbrunner Brücke.

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1: Mit Conny Diebald. Auch im Juli hat es in Österreich wieder mehr Arbeitslose gegeben. Rund 364.000 Menschen waren arbeitslos gemeldet oder in Schulungen. Im Vergleich zum Vorjahr sind das um rund 5.000 mehr. Der Grund dafür ist weiterhin die schwache Wirtschaftsentwicklung, die sich unterschiedlich auf die jeweiligen Branchen auswirkt, sagt AMS-Vorstand Johannes Kopf.
2: Wenn man sich die Branchen anschaut, dann sieht man, dass es im Bau etwas günstiger läuft, dass es auch im Bereich der Arbeitskräfteüberlassung rückläufige Arbeitslosenzahlen gibt, dass aber der Handel noch immer nicht gut läuft und dass auch die Arbeitslosigkeit steigt, etwa im Bereich der Industrie oder auch im Bereich der Gesundheit und des Sozialwesens.
1: Auch bei den Stellenanzeigen ist die schwache Wirtschaft spürbar. Beim AMS sind derzeit rund 80.000 offene Stellen gemeldet, um 3% weniger als im Vorjahr. Ein 7-jähriger Bub ist gestern Abend bei einem Unfall in Lermoos in Tirol schwer verletzt worden. Der Bub aus Belgien ist mit seinem 13-jährigen Bruder plötzlich auf die Straße gelaufen. Ein Autofahrer konnte nicht mehr rechtzeitig bremsen. Der 7-jährige wurde vom Auto erfasst und durch die Luft geschleudert. Die Eltern und weitere Zeugen haben erste Hilfe geleistet. Danach wurde der Bub in die Innsbrucker Klinik geflogen. Heute haben die Menschen in Österreich rein rechnerisch schon so viel Zucker gegessen, wie für das gesamte Jahr maximal empfohlen wird. Laut Weltgesundheitsorganisation sollen Erwachsene täglich maximal 50 Gramm Zucker zu sich nehmen. Tatsächlich sind es aber durchschnittlich knapp 92 Gramm. Ein Problem sind die Softdrinks. Da liegt Österreich beim Konsum auf Platz 2 hinter Deutschland. Die Hitzewelle erreicht jetzt auch in Italien ihren bisherigen Höhepunkt mit über 40 Grad, vor allem in Norditalien entlang des Flusses Po sowie im Landesinneren Mittelitaliens. Das Gesundheitsministerium hat die höchste Hitzewarnstufe ausgerufen. In den Notaufnahmen mussten in den vergangenen Tagen schon deutlich mehr Menschen versorgt werden. Die Hitze in Italien soll noch mindestens eine Woche dauern.
3: Vergleichsweise kühler ist es noch in Innsbruck mit um die 22 Grad. Von Linz über Wien bis Eisenstadt und Graz zeigt das Thermometer schon um die 27 Grad. Bis zum Nachmittag wird es erneut warm bis heiß. Zwischen 31 und 39 Grad bekommen wir heute. Am heißesten wird es von Oberösterreich bis ins Nordburgenland. Zu den hohen Temperaturen gibt es auch ordentlich Sonne dazu. Einzig in den Bergen werden die Wolken mehr. Später sind auch einzelne Gewitter und Regenschauer dabei, etwa im Salzkammergut oder in Tirol.
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4: Mit Aline Sturm. Wir starten in Salzburg auf der B311 Pinzgauer Straße in beiden Richtungen. Im Schönbergtunnel gibt es aktuell noch eine Sperre und das noch bis 16 Uhr wegen Bauarbeiten. Weiter in die Steiermark auf die A2 Südautobahn Richtung Italien. Zwischen Hartberg und Sebersdorf, Bad Waltersdorf gibt es Behinderungen wegen eines Unfalls. B76 Radlpassstraße in beiden Richtungen zwischen Rassach und Frauenthal ebenfalls eine Sperre wegen eines Unfalls. Tirol B179 Zillertalstraße talauswärts vor dem Brettfalltunnel gibt es aktuell Blockabfertigung, rechnet also hier auch mit Verzögerungen. B177 Seefelder Straße in beiden Richtungen zwischen Zierlerberg und Reit bei Seefeld gibt es Behinderungen wegen eines defekten LKWs. B179 Fernpassstraße in beiden Richtungen zwischen Reute Süd und Heiterwang Nord Stau und bis zu 50 Minuten Zeitverlust wegen Bergungsarbeiten. Sonst kommt ihr überall gut voran. Wir wünschen eine gute und vor allem sichere Fahrt.
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0: vergleichsweise kühler ist es noch in Innsbruck mit um die 22 Grad. Von Linz über Wien bis Eisenstadt und Graz zeigt das Thermometer schon um die 27 Grad. Bis zum Nachmittag wird es erneut warm bis heiß. Zwischen 31 und 39 Grad bekommen wir heute. Am heißesten wird es von Oberösterreich bis ins Nordburgenland. Zu den hohen Temperaturen gibt es auch ordentlich Sonne dazu. Einzig in den Bergen werden die Wolken mehr. Später sind auch einzelne Gewitter und Regenschauer dabei, etwa im Salzkammergut oder in Tirol.
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Ich glaube, da wo es heute sehr heiß ist, sagen das nur wenige. 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Wem es aber wirklich zu heiß wird heute, der gönnt sich eine gute Erfrischung. Vielleicht mal kurz die Hände oder das Gesicht im Bad abwaschen. Oder man gönnt sich einen leicht kühleren, ungesüßten Tee. Oder wenn es noch kühler sein soll, mit einem kalten Herzen. Elton John und Dua Lipa jetzt mit Cold Heart.

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4: In Wien gibt es momentan auf der Brigittenauerlände Richtung Nordbrücke 10 Minuten Zeitverlust. In Oberösterreich gab es einen Unfall auf der A25 Welser Autobahn Richtung Wels zwischen Traunbrücke, Machtrenk und Wels Ost. In der Steiermark gab es einen Unfall auf der A2 Südautobahn Richtung Wien. Da staut es zwischen Graz Ost und Rastplatz Lassnitz Höhe Süd mit 25 Minuten Zeitverlust. Und in Tirol staut es auf der B179 Fernpassstraße Richtung Nassereit zwischen Reute Nord und Heiterwang Nord mit einem Zeitverlust von 20 Minuten. Ich wünsche gute und sichere Weiterfahrt.
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1: Sony bleibt trotz massiver Kritik auf ihrem Kurs. Ab Jänner 2028 sollen neue PlayStation-Spiele nur noch digital erscheinen und die klassische Spieledisk wird eingestellt. Das haben sie vor einem Monat angekündigt, was in einer Welle an Kritik resultiert hat. Das Unternehmen betont zwar, dass sie die Bedenken vieler Fans ernst nehmen, aber den Trend der Digitalisierung sehen sie als unumkehrbar und sie wollen ihren Plan weiterverfolgen. Auch der weltweite Ausfall des PlayStation Networks, der vor zwei Wochen für mehrere Stunden stattgefunden hat und somit niemand spielen konnte, der nur digitale Spieler hat, zeigt, dass Sony aus diesem Zwischenfall auch keine Einsicht zeigt. Die Spieler setzen sich nun zur Wehr. Sie wollen am 23. August einen einwöchigen Blackout planen, in dem Spieler sich für eine Woche nicht beim PlayStation Network anmelden. Ob das bei Sony aber Wirkung zeigt, das wird sich zeigen. Was heißt aber aktuell noch? Ab Jänner 2028 werden gebrauchte Spiele, das Tauschen mit Freunden, Verleihen oder ein Spiel einfach im Regal stehen haben, bald der Vergangenheit angehören.
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George Ezra weiß, wie er sich motiviert. Er hat damals in seiner Studienzeit ziemlich kämpfen müssen, um Musik zu spielen. Er hat aber erkannt, dass in seiner Umgebung genügend Möglichkeiten waren, live zu spielen. Und wenn er diese Chance nicht ergreift, kann er nur sich selbst beschuldigen. So ist dieser Song von ihm entstanden, George Ezra mit Blame It On Me.

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1: Mit Conny Diebald. Seit dem Frühjahr 2023 nimmt die Arbeitslosigkeit in Österreich stetig zu. Ende Juli sind rund 364.000 Menschen arbeitslos gemeldet oder in Schulungen gewesen. Das sind um 5.000 mehr als vor einem Jahr. Über die Gründe sagt AMS-Vorstand Johannes Kopf.
2: Es gilt seit 40 Monaten das Gleiche. Wir haben zu wenig internationale Nachfrage als exportorientiertes Land. Wir haben zu hohe Energie- und Lohnstückkosten. Wir haben zu wenig Inlandskonsum, zu wenig Vertrauen, zu wenig Investitionen. Vereinfacht kann man ganz kurz sagen, zu wenig Wirtschaftswachstum.
1: Besonders betroffen sind Frauen. Hier hat es im Juli um fast 5% mehr Arbeitslose gegeben, während bei den Männern die Arbeitslosigkeit leicht zurückgegangen ist. Für Menschen, die in der prallen Sonne im Straßenverkehr arbeiten, braucht es einen besseren Hitzeschutz. Das fordert die Gewerkschaft wieder. Paketzusteller oder auch Fahrradboten sind großteils im Freien unterwegs. In vielen älteren Dienstwegen fehlen außerdem Klimaanlagen. Für freie Dienstnehmer gilt die Hitzeschutzverordnung nicht. Hier muss dringend nachgeschärft werden, so die Gewerkschaft. Sie rät Arbeitnehmern, gesundheitliche Beschwerden wegen der Hitze sofort zu melden. Fenster für Flugzeuge sind derzeit Mangelware wegen eines Zwischenfalls in einer wichtigen Zulieferfabrik in Kalifornien. Wegen Explosionsgefahr musste die Produktion im Mai vorübergehend gestoppt werden. Die Folge sind Lieferverzögerungen. Airlines sollen deshalb nur in dringenden Fällen die Fenster austauschen, also nur, wenn der Flugbetrieb gefährdet ist, so die Bitte des Konzerns. Tränende Augen oder eine rinnende Nase, auch der August ist für Pollenallergiker richtig unangenehm. Vor allem die Ragweedblüte belastet die Allergiker, besonders im Süden und Osten Österreichs. Aber auch andere Pollen sind jetzt vermehrt in der Luft, wie etwa die von Wegerich und Beifuß. Gut für Allergiker ist die Trockenheit, weil sie das Wachstum der Pflanzen bremst. Sonnig und heiß bleibt es bis zum Abend mit Höchstwerten zwischen 31 und 39 Grad. Einzelne Regenschauer oder Gewitter gibt es vor allem im Berg- und Hügelland, etwa im Salzkammergut. Die Nacht verläuft dann trocken und die Nachttemperaturen liegen zwischen 16 und 24 Grad. Morgen wird es dann noch heißer mit bis zu 40 Grad in Ostösterreich. Dazu gibt es wieder viel Sonne.
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3: In Wien auf der Grünbergstraße Richtung Schönbrunn gibt es aktuell 15 Minuten Zeitverlust. In Oberösterreich auf der A7 Mühlkreis Autobahn Richtung Freistadt heißt es aufpassen. Zwischen Urfahr und Talübergang Auhof, da gibt es Behinderungen durch ein defektes Fahrzeug. Und einen Unfall gab es auf der A25 Welser Autobahn Richtung Wels. Zwischen Traunbrücke, Machtrenk und Wels Ost heißt es aufpassen. Ich wünsche gute und sichere Weiterfahrt.
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